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Es ist 3 Uhr.

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Es ist 4 Uhr.

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1: Guten Morgen, ich bin Jonathan Ernst. In Pariser Kitas, Kindergärten und Schulen ist es zu sexuellem Missbrauch gekommen. Die Pariser Staatsanwaltschaft hat über 110 Einrichtungen unter Verdacht. 16 Personen wurden nun gestern festgenommen. Unter anderem wird ihnen Vergewaltigung von Minderjährigen vorgeworfen. Seit Monaten kursieren Berichte über Gewalt und Missbrauch an den Schülerhorten der Stadt. Der Bund überprüft gewährte Subventionen nur unvollständig. Das schreibt die Eidgenössische Finanzkontrolle in einem Bericht. Die Verwaltung prüfe nur Subventionen in Form von Ausgabekrediten. Doch subventioniert werde zum Beispiel auch mit unentgeltlichen oder vergünstigten Leistungen über Fonds oder über Steuervergünstigungen. Die Finanzverwaltung des Bundes will nun Maßnahmen prüfen. Die Schweizer Eishockey-Nationalmannschaft hat an der Heim-WM einen Kantersieg gefeiert. Sie besiegte das zuvor ungeschlagene Österreich gleich mit 9:0. Nach dem vierten Sieg im vierten Spiel steht die Schweiz so gut wie sicher im Viertelfinal. Trotzdem gilt es, auf dem Boden zu bleiben, mahnt Nazi-Trainer Jan Cadieux.
2: Einen guten Tag, Score ist egal am Ende. Wir wollten gewinnen, wir haben gewonnen. Und jetzt ist es wichtig, dass wir bleiben demütig und wir denken nicht zu viel über dieses Resultat.
1: In den weiteren Spielen gestern gewinnt Tschechien gegen Italien mit 3:1, Schweden schlägt Slowenien mit 6:0 und die USA gewinnen gegen Deutschland mit 4:3 nach Penaltyschießen. Die Schweizer Hockey-Nazi hat bereits heute ihr nächstes Spiel gegen Großbritannien um 20:20. Aston Villa gewinnt die Europa League. Die Engländer setzen sich im Finale in Istanbul gegen den SC Freiburg mit 3:0 durch. Für Aston Villa ist es der erste internationale Titel seit 1982.
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1: Es hat noch ein paar Wolken und ein bisschen Nebel, aber bis am Mittag ist das alles verschwunden und es geht bis zu 24 Grad am Nachmittag. Am Pfingstwochenende wird es dann noch wärmer und anfangs nächste Woche könnte es sogar über 30 Grad warm werden.
3: Ja.

0: gefeiert. Sie besiegte das zuvor ungeschlagene Österreich gleich mit 9:0. Nach dem vierten Sieg im vierten Spiel ist das heute Abend bevorstehende Spiel gegen Großbritannien aber nicht geschenkt. Das sagt der Schweizer NHL-Star Nico Hischier.
1: Das denkt niemand. Wir müssen einfach wieder genau gleich vorwärts spielen und nicht zu viel hin und her. Und da kommt schon gut.
0: In den weiteren Spielen gestern gewinnt Tschechien gegen Italien mit 3:1, Schweden schlägt Slowenien mit 6:0 und die USA gewinnen gegen Deutschland mit 4:3 im Penaltyschießen. Aston Villa gewinnt die Europa League. Die Engländer setzen sich im Finale in Istanbul gegen den SC Freiburg mit 3:0 durch. Für Aston Villa ist es der erste internationale Titel seit 1982.
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0: Es hat noch ein paar Wolken und ein bisschen Nebel, aber bis am Mittag ist das alles verschwunden und es gibt bis zu 24 Grad am Nachmittag. Am Pfingstwochenende wird es dann noch wärmer und anfangs nächste Woche könnte es sogar über 30 Grad warm werden.
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1: Guten Morgen, ich bin Jonathan Ernst. Der Verein Faire Märkte Schweiz wirft der Migros Missbrauch ihrer Marktmacht vor und hat bei der Wettbewerbskommission Anzeige eingereicht. Kritisiert wird das Skonto-System der Migros, schreiben die CH Media Zeitungen. Bei einer schnellen Bezahlung der Lieferung gäbe es einen Preisabzug von 3%. Dabei hätten die Lieferanten aber kein Mitspracherecht. Die Migros weist die Vorwürfe zurück. Es handle sich um ein übliches und rechtlich korrektes System. Der Bund überprüft gewährte Subventionen nur unvollständig. Das schreibt die Eidgenössische Finanzkontrolle in einem Bericht. Die Verwaltung prüfe nur Subventionen in Form von Ausgabekrediten.

0: Spanien. Aston Villa gewinnt die Europa League. Die Engländer setzen sich im Finale in Istanbul gegen den SC Freiburg mit 3:0 durch. Für Aston Villa ist es der erste internationale Titel seit 1982.
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0: Es hat noch ein paar Wolken und ein bisschen Nebel, aber bis am Mittag ist das alles verschwunden und es gibt bis zu 24 Grad am Nachmittag. Am Pfingstwochenende wird es dann noch wärmer und anfangs nächste Woche könnte es sogar über 30 Grad warm werden.
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Schönen guten Morgen miteinander. Startet Sie gute Donnerstag, den 21. Mai, in die neue Stunde. Da starten wir mit der Kapelle Röbi Odermatt und Markus Wicki und dem Stück «Das Windspiel». Mein Name ist Evelyn Lehmann. Schön, haben Sie eingeschaltet.

0: Mit Klang von Ribari Dünner Brunner und auf nach Frutigen nehmen wir den Donnerstagmorgen in Angriff. Schönen guten Morgen miteinander. Schön haben Sie Guten Morgen Schweiz hier bei Radio Eviva eingeschaltet. Und da gibt es jetzt Anna Neff mit den Gedanken aus dem Leben.
1: Wenn mir in meinem persönlichen Leben Schmerz begegnet, probiere ich meistens, dass ich den möglichst schnell wieder loswerde. Wenn ich aber rauszoome und das Leiden der Welt an mich herankommen lasse, dann lade ich diesen Schmerz früher oder später auf einen Tee ein und frage, woher kommst du? Wieso bist du da? Egal, was wir für eine Religion oder für eine Lebensphilosophie haben, wir haben meistens eine Antwort darauf, von wo das Böse in der Welt kommt. Für die einen ist die Menschheit an sich wie das Unkraut, das die Welt überwuchert. Der Planet wäre besser dran ohne uns. Ich wäre besser dran mit möglichst wenig Menschen um mich herum. Für andere sind wir die Gärtnerinnen und Gärtner, die das Unkraut aussetzen. Es gibt gute und böse Menschen. Wenn wir die Bösen von ihrem Thron schupfen, dann ist die Welt wieder in Ordnung. Und nochmal andere sehen sich als Steine im Strom der Zeit. Sachen passieren. Es ist niemand wirklich die Schuld und man kann auch nichts daran ändern. Ich glaube, die drei Antworten haben alle ein bisschen recht. Sie können aber auch recht gefährlich sein. Die Antwort, die mir am meisten hilft, ist, wir sind Sämli. Sie überwuchern nicht einfach den Garten. Sie können auch blühen und Früchte bringen. Aber damit das passiert, brauchen wir eine nahrhafte Umgebung. Ein konstruktives politisch-ökonomisches System und eine Kultur, die ein gutes Zusammenleben fördert. Wir sind alle zu beidem fähig, zum Guten und zum Bösen. Wir sind abhängig von unserem Umfeld, welcher Teil von uns stärker zum Tragen kommt. Ich merke immer wieder, dass mir das Unterwegssein mit Gott hilft, dass meine guten Seiten mehr führen können.

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3: Guten Morgen, ich bin Jonathan Ernst. Der Verein Faire Märkte Schweiz wirft der Migros Missbrauch ihrer Marktmacht vor und hat bei der Wettbewerbskommission Anzeige eingereicht. Kritisiert wird das Skontosystem der Migros, schreiben die CH Media Zeitungen. Bei einer schnellen Bezahlung der Lieferung gäbe es einen Preisabzug von 3%. Dabei hätten die Lieferanten aber kein Mitspracherecht. Die Migros weist die Vorwürfe zurück. Es handle sich um ein übliches und rechtlich korrektes System. Die UNO-Generalversammlung hat eine Klimaresolution verabschiedet. Die Staaten sollen den Verbrauch fossiler Energien wie Kohle und Erdöl reduzieren und die Erderwärmung bekämpfen. Nur 8 Staaten stimmten gegen die Resolution, darunter die USA, Saudi-Arabien und der Iran. US-Präsident Donald Trump und Israels Ministerpräsident Benjamin Netanyahu sind am Telefon aneinander geraten. Laut Axios und dem Wall Street Journal ging es dabei um das weitere Vorgehen gegenüber dem Iran. Trump wolle schon bald den Sieg gegen den Iran verkünden und Verhandlungen führen. Netanyahu hält aber nichts von einem geplanten Abkommen und war nach dem Telefonat aufgebracht. Die Schweizer Eishockey-Nationalmannschaft hat an der Heim-WM einen Kantersieg gefeiert. Sie besiegte das zuvor ungeschlagene Österreich.

0: sogar über 30 Grad warm werden.
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Wir hoffen, Sie sind gut in Donnerstagmorgen gestartet. Wir servieren die Musik dazu. Schon parat gemacht. Für Sie hat sich das Ländler-Trio H2O aus Buchs mit dem Stück über einen Gizirit. Schönen guten Morgen miteinander. Mein Name ist Evelyn Lehmann.

0: Zürichwil oder wie man auch sagt, Zürichmau im Kanton Luzern. Da laufen die letzten Vorbereitungen. Und bin gespannt, ich billigere dann tausende Schwingfans als Luzerner Kantonalschwingfest. Ist auch der zurücktretende Schwingerkönig Joel Wicki aus Sürenberg mit dabei. Schließlich hat er auch einmal das Luzerner Kantonal gewonnen. Nadine Wechsler, du hast jetzt eine Leitung ins Entlebuch.
1: Und da sage ich guten Morgen auf Sürenberg, Joel Wicki. Schön, dass du dir so früh am Morgen Zeit nimmst. Wie hat dein Tag heute gestartet?
2: Guten Morgen. Ja, der Tag hat natürlich sehr schön gestartet. Wir haben Rekitzrettung, also sind wir geflogen mit der Drohne. Und wir gehen da von Bauer zu Bauer und ich helfe da meinem Kollegen ein bisschen unterstützen. Und jetzt habe ich natürlich daheim Kühe auf die Weide gelassen und Deseli. Und ja, es geht gerade weiter.
1: Das kann ich mir vorstellen. Wenn man so einen eigenen Bauernhof hat, dann ist eigentlich nie Ruhe. Also durch und durch Landwirt mittlerweile, seit du deinen Rücktritt vom Schwingsport durchgegeben hast im Januar, hat sich dein Alltag gross verändert?
2: Ja, der Alltag hat sich schon verändert. Es ist, ich bin natürlich für Schwingen weniger unterwegs. Immerhin bin ich schon noch ein paar Mal anzutreffen in den Trainings. Aber ich bin sicher mehr daheim am Abend. Und Tag aus gehe ich jetzt auch wieder eigentlich arbeiten. Und am Abend wieder in den Stall und zu den Tieren schauen. Und dann geht es morgen auch wieder weiter. Aber jeder Tag ist natürlich etwas anders. Man macht natürlich nicht immer das Gleiche. Man hat verschiedene Arbeiten mit Weidenpflege. Oder eben, ich gehe viel noch auswärts arbeiten. Dann ist man immer unterwegs.
1: Jetzt an diesem Pfingstmäntig ist dein Heimatschwingfest, Luzerner Kantonale Zürichmau. Hast du dort schon etwas vor? Bist du auch auf Platz oder verfolgst du eher aus der Ferne?
2: Nein, ich bin natürlich schon auf Platz. Das wollte ich schon schauen, weil das ist immer ein sehr schöner Anlass mit Hürtopfwetter. Und ich glaube, das gibt ein gelungenes Fest und die Organisatoren sind sicher parat. Sie haben ja schon viele andere Feste dort auch durchgeführt. Und ja, ich freue mich sehr, das live mitzuverfolgen und freue mich drauf, ja.
1: Joel Wicki, was ist das für ein Gefühl, wenn man dann plötzlich eben am Rand steht und den aktiven Schwinger zuschaut?
2: Das ist natürlich schon auch ein spezielles Gefühl, oder? Das muss man erlebt haben, wenn man einmal gehört hat, dann kribbelt das immer noch ein bisschen, oder? Aber nicht mehr so fest, wie wenn man natürlich selber schwingen kann. Aber manchmal, wenn man Leute persönlicher kennt oder mit denen trainiert hat oder ja, sie einfach privat gut kennt, dann ist man manchmal noch bald mehr aufgeregt, oder wenn man selber schwingen kann. Und ja, das ist ja auch speziell, oder? Und ich genieße das auch und gehe einfach gerne schauen. Und freue mich immer, wenn das Pferd zu und her geht und keinen Umbau gibt.
1: Jetzt wird hier schon lange spekuliert, seit deinem Rücktritt, gleichzeitig auch der Christian Schuler, der zurückgetreten ist, der Pirmin Reichmuth, der zurückgetreten ist. Ja, wie geht es echt weiter? Wer übernimmt hier die Leaderrolle? Verschiedene Namen sind hier auch schon in den Ring geworfen worden. Was hast du das Gefühl, wem traust du es zu, der neue Leader zu werden?
2: Ja, das hat sich schon ein bisschen durchgesetzt. Das wird ziemlich sicher der Bissig Lukas sein. Er hat sehr gute Feste im Frühling. Ich habe ihn auch gesehen im Training. Er hat sehr stark geschwungen. Wie auch der Gewerder Michael, der am Schluss war, jetzt hier am Schweizer Kantonale. Es hat ein paar sehr gute Schwinger, eben so zum Beispiel der Bieri Messi oder der Schortenberger Sven. Lustenberger, Mark, das sind sicher die, die mit der Spitze mithalten mögen, aber in erster Linie ist Bissig Werder sicher momentan die, die in der Schweiz drücken. Aber ja, wir werden es jetzt sehen, wie es so ein bisschen im Sonntag rauskommt, wer sich dort mag durchsetzen. Wir haben ja sehr starke Gäste und ja, es nimmt mich schon Wunder, und wie sich die Athleten entwickelt haben.
1: Jetzt wäre es natürlich wünschenswert, wenn das Luzerner Kantonale auch vielleicht ein Luzerner gewinnt. Du selber hast das dreimal in deiner Karriere gehabt, dass du hast dürfen, den Kantonale von deiner Heimat mit heimnehmen. Ich kann mir vorstellen, das ist ja gleich auch noch ein ganz spezielles Gefühl.
2: Ja, jeder Sieg ist etwas Spezielles, oder? Es ist, aber das Heimfest, das ist noch ein bisschen so ein Töpfchen von mir. Wir können sehr viele Leute, die können schauen. Der Ort ist eben immer bekannt, weil wir reden, ja, mehrmals jemand durchfahrt. Oder das Heimfest ist ist immer sehr schön und das Kantonale bei uns ist auch gross und ja, hat einen Haufen Leute und das ist immer sehr eindrücklich auch gestaltet und ja, ist immer speziell und das Gewinnen, das ist einfach einmalig, oder? Das kann man nicht 15 Mal gewinnen, oder? Man muss immer schätzen, vor allem muss man auch immer gesund sein, wenn man reingeht und auch immer froh sein, wenn man wieder gesund heim kann.
1: Wie geht es dir persönlich, gesundheitlich, körperlich, seit du gefunden hast, jetzt will ich nicht mehr aktiv schwingen?
2: Mir geht es körperlich sehr, sehr gut. Ich habe keine Beschwerden, außer wenn ich etwas ausmurkse am Alltag, aber das kommt selten vor. Aber nein, mir geht es sehr gut und ich bin glücklich und reden und so, wie es mir eigentlich gewünscht hat.
1: Das klingt sehr schön. Ich kann mir gleich vorstellen, nach mehr als 10 Jahre aktiver Karriere und so viel gewonnenen Kranz und Kranzfest und natürlich noch den Königstitel, den wir nicht vergessen dürfen. Was fehlt dir von dieser Zeit? Was vermisst du und was vermisst du zum Beispiel gar nicht?
2: Es gibt natürlich sehr viele Momente, oder, wo super schön waren. Aber schlussendlich, es gibt nicht spezifisch etwas, was ich sehr vermisse. Oder? Ich habe einfach die Fights, oder das Kämpferische, das ist jetzt vielleicht etwas, wo ich manchmal würde sagen, wäre vielleicht schon noch cool, wenn der Wiki steht und sagt, komm, wir machen noch einen, das Fighter gehen, oder? Das ist ja so ein bisschen das, was ich auch in mir drin habe und wo nicht das Nachlassen zählt, oder? Es wird gekämpft bis zum Schluss und das sieht man auch manchmal auf den Schwingplätzen, das fehlt ein bisschen. Und wenn ich das manchmal sehe, denke ich wieder, wäre schon cool, wenn wir einfach in die Halle könnten und manchmal auch etwas wieder zeigen oder lernen, selber auch. Und was ich gar nicht vermisse, das ist vielleicht, ja, ins Krafttraining, oder? Ich habe das schon gerne gemacht, aber wenn ich gesehen habe, wie wir einen Haufen Gewicht und verschiedene Übungen müssen machen, die wir am Anfang nicht hätten können und das müssen antrainieren. Und das war manchmal wirklich ein rechter Krampf am Morgen, wenn ich abends gegangen bin.
1: Ich kann mir vorstellen, gerade so einen Zweikampf, den du jetzt angetönt hast vom Joel Wiki, würden ganze Haufen Schwingfans wahrscheinlich viel Geld dafür zahlen, um nochmal so einen Kampf zu sehen. Man weiss ja nie, was die Zukunft bringt. Ich sage danke vielmals für den Moment. Joel Wiki, ich wünsche dir einen ganz schönen Tag, schönes Pfingstwochenende und viel Spass am Luzerner Kantonalen.
2: Danke vielmals, das wünsche ich euch auch und alles Gute.

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1: Guten Morgen, ich bin Jonathan Ernst. Ausländische Firmen investieren weniger in der Schweiz. Unter anderem hielten sich US-Unternehmen zurück, obwohl die Schweiz weiterhin ein attraktiver Standort sei. Das schreibt das Beratungsunternehmen EY in einer Mitteilung. In einem Viertel weniger Projekte sei investiert worden und US-Konzerne reduzierten ihre Investitionen dabei um 7%. Die Ukraine soll einen EU-Sonderstatus erhalten. Das schlägt der deutsche Bundeskanzler Friedrich Merz vor. So soll ein schneller EU-Beitritt als assoziiertes Mitglied möglich werden, schreibt er in einem Brief an die EU-Spitzen. Merz begründet den Vorstoß mit der besonderen Lage der Ukraine als Land im Krieg und erheblichen Fortschritten in den Beitrittsverhandlungen. Kubas Regierung wehrt sich gegen die US-Klage gegen den ehemaligen kubanischen Staatschef Raúl Castro. Es handelt sich um eine politische Aktion ohne jegliche rechtliche Grundlage, schreibt der kubanische Präsident. Dem 94-jährigen Castro wird eine Verwicklung in den Abschuss von Flugzeugen durch Kubas Luftwaffe im Jahr 1996 vorgeworfen. Die Weltraumfirma SpaceX von Tech-Milliardär Elon Musk schreibt Milliardenverluste. Mitte Juni soll das Unternehmen an die Börse gehen. Nun zeigen neue Zahlen, dass SpaceX vergangenes Jahr einen Verlust von fast 5 Milliarden Dollar machte. Ein Grund für das Minus seien die hohen Kosten für die Entwicklung der Starship-Rakete. SpaceX spielt mit seinen Raketen eine Schlüsselrolle für das amerikanische Raumfahrtprogramm und betreibt den Satelliten-Internetdienst Starlink.
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1: Es hat noch ein paar Wolken und ein bisschen Nebel, aber bis am Mittag ist das alles verschwunden und es geht bis zu 24 Grad am Nachmittag. Am Pfingstwochenende wird es dann noch wärmer und anfangs nächste Woche könnte es sogar über 30 Grad warm werden.

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1: Im Studio der Jonathan Ernst. Ausländische Firmen investieren weniger in der Schweiz. Unter anderem hielten sich US-Unternehmen zurück, obwohl die Schweiz weiterhin ein attraktiver Standort sei. Das schreibt das Beratungsunternehmen EY in einer Mitteilung. In einem Viertel weniger Projekte sei investiert worden und US-Konzerne reduzierten ihre Investitionen dabei um 7%. Die Ukraine soll einen EU-Sonderstatus erhalten. Das schlägt der deutsche Bundeskanzler Friedrich Merz vor. So soll ein schneller EU-Beitritt als assoziiertes Mitglied möglich werden, schreibt er in einem Brief an die EU-Spitzen. Merz begründet den Vorstoß mit der besonderen Lage der Ukraine als Land im Krieg und erheblichen Fortschritten in den Beitrittsverhandlungen. Kubas Regierung wehrt sich gegen die US-Klage gegen den ehemaligen kubanischen Staatschef Raúl Castro. Es handelt sich um eine politische Aktion ohne jegliche rechtliche Grundlage, schreibt der kubanische Präsident. Dem 94-jährigen Castro wird eine Verwicklung in den Abschuss von Flugzeugen durch Kubas Luftwaffe im Jahr 1996 vorgeworfen. Die Weltraumfirma SpaceX von Tech-Milliardär Elon Musk schreibt Milliardenverluste. Mitte Juni soll das Unternehmen an die Börse gehen. Nun zeigen neue Zahlen, dass SpaceX vergangenes Jahr einen Verlust von fast 5 Milliarden Dollar machte. Ein Grund für das Minus seien die hohen Kosten für die Entwicklung der Starship-Rakete. SpaceX spielt mit seinen Raketen eine Schlüsselrolle für das amerikanische Raumfahrtprogramm und betreibt den Satelliten-Internetdienst Starlink.
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1: Wunderschöne blaue Himmel und bis zu 24 Grad warm wird es am Nachmittag. Es wird aber am Pfingstwochenende noch wärmer und vor allem nächste Woche könnte es dann über 30 Grad warm werden.
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2: Im Studio der Jonathan Ernst. Wegen des geplanten Freihandelsabkommens mit den südamerikanischen Mercosur-Staaten möchte der Bund die Schweizer Landwirtschaft mit 150 Millionen Franken unterstützen. Doch für den Bauernverband sei das viel zu wenig, berichtet Radio SRF. Er verlange fast 6-mal so viel und droht deshalb mit einem Referendum. Wegen des Gewichts der Bauernlobby im Bundeshaus könnte die Referendumsdrohung das Mercosur-Abkommen noch gefährden. Die SVP-Initiative «Keine 10 Millionen Schweiz» gefährde den bilateralen Weg. Abgeordnete des Europäischen Parlaments verfolgen die Diskussionen dazu in der Schweiz. Bei einer Annahme würden die guten Beziehungen zwischen Bern und Brüssel in Frage gestellt, sagte ein Abgeordneter gegenüber der Nachrichtenagentur Keystone SDA. Die Schweiz stimmt am 14. Juni über die Initiative ab. In der Schweiz ist im vergangenen Jahr über 8 Milliarden Stunden gearbeitet worden. Das zeigen Zahlen des Bundesamts für Statistik. Pro Woche arbeitete eine vollangestellte Person im Schnitt 40 Stunden und 3 Minuten, was noch gut 50 Minuten weniger als vor der Corona-Pandemie sind. Das schreibt der Bund. Im Schnitt sind Schweizerinnen und Schweizer 5 Wochen und einen Tag pro Jahr in den Ferien. Die SBB will neue Direktverbindungen nach Italien einführen. Der geplante Zugfahrplan 2027 soll eine zweite tägliche Direktverbindung von Zürich nach Venedig bieten. Zudem verkehrt ein Zug im Sommer neu direkt bis nach Rimini an die Adriaküste. Im Inland müssen Reisende auf der Strecke von Luzern nach Konstanz neu in Zürich umsteigen. Via Online-Formular kann die Bevölkerung nun Meinungen und Anliegen zum neuen Fahrplan anbringen.
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2: Wunderschöne blaue Himmel und bis zu 24 Grad warm wird es am Nachmittag. Es wird aber am Pfingstwochenende noch wärmer und vor allem nächste Woche könnte es dann über 30 Grad warm werden.
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1: Ich bin Dario Jecker. Die SVP-Initiative «Keine 10 Millionen Schweiz» gefährdet den bilateralen Weg. Abgeordnete des Europäischen Parlaments verfolgen die Diskussionen dazu in der Schweiz. Bei einer Annahme würden die guten Beziehungen zwischen Bern und Brüssel in Frage gestellt, sagt ein Abgeordneter gegenüber der Nachrichtenagentur Kisten SDA. Die Schweiz stimmt am 14. Juni über die Initiative ab. Wegen des geplanten Freihandelsabkommens mit den Mercosur-Staaten möchte der Bund die Schweizer Landwirtschaft mit 150 Millionen Franken unterstützen. Doch für den Bauernverband sei das viel zu wenig, berichtet Radio SRF. Er verlange fast sechsmal so viel und droht deshalb mit einem Referendum. Wegen des Gewichts der Bauernlobby im Bundeshaus könnte die Referendumsdrohung das Mercosur-Abkommen gefährden. In der Schweiz ist im vergangenen Jahr über 8 Milliarden Stunden gearbeitet worden. Das zeigen die Zahlen des Bundesamts für Statistik. Pro Woche arbeitet eine vollangestellte Person im Schnitt 40 Stunden und 3 Minuten, was noch gut 50 Minuten weniger als vor der Corona-Pandemie sind, schreibt der Bund. Im Schnitt sind Schweizerinnen und Schweizer 5 Wochen und einen Tag pro Jahr in den Ferien. Die SBB will neue Direktverbindungen nach Italien einführen. Der geplante Fahrplan 2027 soll eine zweite tägliche Direktverbindung von Zürich nach Venedig bieten. Zudem verkehrt ein Zug im Sommer neu direkt bis nach Rimini an die Adriaküste. Im Inland müssen Reisende auf der Strecke von Luzern nach Konstanz neu in Zürich umsteigen. Via Online-Formular kann die Bevölkerung nun Meinungen und Anliegen dazu anbringen.
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1: Nur ein paar kleine Wölkchen hat es im Westen und über den Bergen. Sonst ist es sonnig heute, das bei milden 22 bis 24 Grad.
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1: Im Nachrichtenstudio Brandon Schaubert. Der Bundesrat unternimmt zu wenig für die Biodiversität in der Schweiz. Die parlamentarische Oberaufsicht schreibt in einem neuen Bericht, der Zustand von Tieren, Pflanzen und Lebensräumen bleibe kritisch. Die bisherigen Maßnahmen hätten nicht genügend Wirkung gezeigt. Die parlamentarische Oberaufsicht fordert deshalb zusätzliche Maßnahmen, besonders in der Landwirtschaft. Zudem soll der Bundesrat prüfen, ob Subventionen der Biodiversität schaden. In der Schweiz sind im letzten Jahr fast 12.500 Unternehmenskonkurse eröffnet worden. Das sind über 60% mehr als im Vorjahr, wie der Bund mitteilt. Als möglichen Grund für den starken Anstieg nennt das Bundesamt für Statistik die geänderte Rechtsgrundlage, die seit dem 1. Januar 2025 gilt. Unternehmen können seither auch wegen unbezahlter Steuern oder Sozialversicherungsbeiträge in Konkurs geraten. Die Schweiz verstärkt ihre humanitäre Hilfe im Nahen und Mittleren Osten. Das Außendepartement EDA stellt dafür 13,5 Millionen Franken bereit. Unterstützt werden unter anderem Projekte im Iran, im Libanon, in Syrien, Afghanistan und im Jemen. Ein großer Teil der Mittel geht an das Internationale Komitee vom Roten Kreuz und an UNO-Hilfswerke. Der Krankenversicherer Sanitas hat seinen Gewinn im vergangenen Jahr deutlich gesteigert. Unter dem Strich verdiente die Versicherung rund 126 Millionen Franken, gut ein Viertel mehr als im Vorjahr. Der Großteil davon stamme aus den Zusatzversicherungen sowie aus einem außerordentlichen guten Finanzergebnis aus den Kapitalanlagen, wie Sanitas mitteilt. Gleichzeitig stieg die Zahl der Versicherten weiter an. Insgesamt zählt Sanitas inzwischen fast 900.000 Kunden. Der neue Thermomix sorgt weltweit für einen Verkaufsboom. Mehr als 1,4 Millionen der Küchenmaschinen wurden im vergangenen Jahr verkauft, so viele wie noch nie zuvor. Besonders gefragt war das neue Modell TM7. Der Hersteller Vorwerk steigerte seinen Umsatz damit um 14% auf 3,6 Milliarden Euro.
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2: Der Swiss Market Index notiert am Mittag an der Zürcher Börse 0,4% im Plus. Der deutsche Aktienindex in Frankfurt 0,5% im grünen Bereich. Der Euro wird gehandelt für fast 91,5 Rappen und der US-Dollar für aufgerundet 79 Rappen.
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2: Und da geben wir zu unserem Meteorologen mit sonnigen Aussichten.
3: Am Nachmittag ist es sonnig mit ausdehnten Schleierwolken und ein paar Quellwolken über den Berg. Die Temperaturen erreichen um 23 Grad, dazu bläst eine schwache Brise. In der Nacht ist es dann gering bewölkt bis sternenklar. Der Freitag bringt strahlende Sonnenschein und viel blauer Himmel. Selbst über den Berg bilden sich höchstens kleine und harmlose Quellwolken, die dann am Abend wieder in sich zusammenfallen. Die Temperaturen steigen weiter an und erreichen morgen Nachmittag um 27 Grad. Es bläst immer noch eine schwache Brise. Im Laufe des Pfingstwochenende ändert sich an dem Wettercharakter wenig. Die Sonne dominiert jeweils vom Morgen bis zum Abend. Die sich bildenden Quellwolken bleiben harmlos. Einzig die Temperaturen steigen weiter an. Am Sonntag und am Montag kratzen wir dann an der 30-Grad-Marke.

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1: Ich bin Dario Jecker. Die SVP-Initiative «Keine 10 Millionen Schweiz» gefährdet den bilateralen Weg. Abgeordnete des Europäischen Parlaments verfolgen die Diskussionen dazu in der Schweiz. Bei einer Annahme würden die guten Beziehungen zwischen Bern und Brüssel in Frage gestellt, sagt ein Abgeordneter gegenüber der Nachrichtenagentur Kisten SDA. Die Schweiz stimmt am 14. Juni über die Initiative ab. Wegen des geplanten Freihandelsabkommens mit den Mercosur-Staaten möchte der Bund die Schweizer Landwirtschaft mit 150 Millionen Franken unterstützen. Doch für den Bauernverband sei das viel zu wenig, berichtet Radio SRF. Er verlange fast sechsmal so viel und droht deshalb mit einem Referendum. Wegen des Gewichts der Bauernlobby im Bundeshaus könnte die Referendumsdrohung das Mercosur-Abkommen gefährden. Die SBB will neue Direktverbindungen nach Italien einführen. Der geplante Fahrplan 2027 soll eine zweite tägliche Direktverbindung von Zürich nach Venedig bieten. Zudem verkehrt ein Zug im Sommer neu direkt bis nach Rimini an die Adriaküste. Im Inland müssen Reisende auf der Strecke von Luzern nach Konstanz neu in Zürich umsteigen. Via Online-Formular kann die Bevölkerung nun Meinungen und Anliegen dazu anbringen. In der Schweiz ist im vergangenen Jahr über 8 Milliarden Stunden gearbeitet worden. Das zeigen die Zahlen des Bundesamts für Statistik. Pro Woche arbeitet eine vollangestellte Person im Schnitt 40 Stunden und 3 Minuten, was noch gut 50 Minuten weniger als vor der Corona-Pandemie sind, schreibt der Bund. Im Schnitt sind Schweizerinnen und Schweizer 5 Wochen und einen Tag pro Jahr in den Ferien.
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1: Nur ein paar kleine Wölkchen hat es im Westen und über den Bergen. Sonst ist es sonnig heute. Das bei milde 22 bis 24 Grad.
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2: Ich bin der Dario Jecker. Der Zustand der Biodiversität in der Schweiz ist kritisch und was der Bundesrat bisher für die biologische Vielfalt unternommen hat, genügt nicht. Das stellt die parlamentarische Oberaufsicht in einem neuen Bericht fest. Der Handlungsspielraum des Bundesrates sei eingeschränkt, Ressourcen würden fehlen und Gesetze verkleinern die Möglichkeiten. Ein britischer Radiosender hat König Charles versehentlich für tot erklärt. Schuld sei ein Computerfehler, sagte Radio Carolines Sendechef. Die automatisierte Meldung sagte, als Zeichen des Respekts werde deshalb das Musikprogramm angepasst.
3: 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His Majesty King Charles III has passed away. As a mark of respect, we will now be playing suitable continuous music until further notice.
2: In Großbritannien gibt es ein automatisiertes Prozedere für den Todesfall des Königs. Nach dem Hauseinsturz in der ostdeutschen Stadt Görlitz ist in den Trümmern die Leiche einer Frau gefunden worden. Es handelt sich um die zuvor vermisste 25-jährige rumänische Touristin, sagt eine Sprecherin der Polizei. Nach den beiden anderen Vermissten werde weiterhin gesucht. Das Haus, in dem sich Miet- und Ferienwohnungen befanden, war am Montagabend aus bislang ungeklärter Ursache eingestürzt. Dänemark will den toten Buckelwal Timmy aufs Festland ziehen. Der Kadaver soll in einen Hafen in Jütland gezogen werden. Aktuell liegt er nämlich an einem gut besuchten Strand der Urlaubsinsel Anholt. Im Hafen sei es leichter, den Kadaver zu bearbeiten. Außerdem setzen sich die Bewohner der Urlaubsinsel für eine schnelle Entfernung des Kadavers ein.
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2: Nur ein paar kleine Wölkchen hat es im Westen und über den Bergen. Sonst ist es sonnig heute, das bei milden 22 bis 24 Grad.
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1: Ich bin Dario Jecker. Der Zustand der Biodiversität in der Schweiz ist kritisch und was der Bundesrat bisher für die biologische Vielfalt unternommen hat, genügt nicht. Das stellt die parlamentarische Oberaufsicht in einem neuen Bericht fest. Der Handlungsspielraum des Bundesrates sei eingeschränkt, Ressourcen würden fehlen und Gesetze verkleinern die Möglichkeiten. Ein britischer Radiosender hat König Charles versehentlich für tot erklärt. Schuld sei ein Computerfehler, sagte Radio Carolines Sendechef. Die automatisierte Meldung sagte, als Zeichen des Respekts werde deshalb das Musikprogramm angepasst.
2: 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His Majesty King Charles III has passed away. As a mark of respect, we will now be playing suitable continuous music until further notice.
1: In Großbritannien gibt es ein automatisiertes Prozedere für den Todesfall des Königs. Nach dem Hauseinsturz in der ostdeutschen Stadt Görlitz ist in den Trümmern die Leiche einer Frau gefunden worden. Es handelt sich um die zuvor vermisste 25-jährige rumänische Touristin, sagt eine Sprecherin der Polizei. Nach den beiden anderen Vermissten werde weiterhin gesucht. Das Haus, in dem sich Miet- und Ferienwohnungen befanden, war am Montagabend aus bislang ungeklärter Ursache eingestürzt. Dänemark will den toten Buckelwal Timmy aufs Festland ziehen. Der Kadaver soll in einen Hafen in Jütland gezogen werden. Aktuell liegt er nämlich an einem gut besuchten Strand der Urlaubsinsel Anholt. Im Hafen sei es leichter, den Kadaver zu bearbeiten. Außerdem setzen sich die Bewohner der Urlaubsinsel für eine schnelle Entfernung des Kadavers ein.
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1: Nur ein paar kleine Wölkli hat es im Westen und über den Bergen. Sonst ist es sonnig heute, das bei milde 22 bis 24 Grad.
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1: Ich bin Dario Jecker. Beim Lesen und Schreiben haben Zweitklässlerinnen und Zweitklässler am meisten Mühe. Die Studie der Uni Bern zeigt zudem, dass Schüler je nach Kanton unterschiedlich abschneiden. Ziel sei deshalb, die Schulsysteme in der Schweiz möglichst so zu harmonisieren, damit alle die gleiche Bildungschance haben, heißt es von der Konferenz der kantonalen Erziehungsdirektorinnen und Direktoren. Insgesamt bewertet die Konferenz die Resultate positiv. Die meisten Kinder erreichen die nationalen Bildungsziele. Regionalzüge und Linienbusse in der Schweiz sind pünktlicher. Das zeigt ein neuer Qualitätsbericht des Bundes. Mehr als 95% der Regionalzüge und rund 90% der Busse hatten letztes Jahr weniger als 3 Minuten Verspätung. Verbessert habe sich auch die Sauberkeit, besonders an den Haltestellen. Kritischer beurteilt wurden hingegen die Informationen für Reisende in den Fahrzeugen. Das Schweizerische Rote Kreuz SRK geht verstärkt gegen Ebola im Kongo vor. Dazu schickt es ein 10-köpfiges Team in die Demokratische Republik Kongo in Zentralafrika, teilt das SRK mit. Für 3 Monate Aufenthalt hat die Organisation zusammen mit dem Bund 100.000 Franken ausgegeben. Papst Leo XIV. Hat sich für internationale Organisationen wie die UNO stark gemacht. Bei einem Empfang für Botschafter im Vatikan sagte der Papst, diese Räume der Begegnung und Vermittlung seien in dieser Zeit unverzichtbar. Damit stellt sich der US-amerikanische Papst erneut gegen Präsident Trump, der in seiner Amtszeit verschiedenen internationalen Organisationen die Unterstützung entzog.
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1: Der Sommer kommt, morgen gibt es Sonne und 27 Grad. Das Wochenende ist sogar mit 28 und 29 Grad noch wärmer.
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1: Ich bin Dario Jecker. Beim Lesen und Schreiben haben Zweitklässlerinnen und Zweitklässler am meisten Mühe. Die Studie der Uni Bern zeigt zudem, dass Schüler je nach Kanton unterschiedlich abschneiden. Ziel sei deshalb, die Schulsysteme in der Schweiz möglichst so zu harmonisieren, damit alle die gleiche Bildungschance haben, heißt es von der Konferenz der kantonalen Erziehungsdirektorinnen und Direktoren. Insgesamt bewertet die Konferenz die Resultate positiv. Die meisten Kinder erreichen die nationalen Bildungsziele. Regionalzüge und Linienbusse in der Schweiz sind pünktlicher. Das zeigt ein neuer Qualitätsbericht des Bundes. Mehr als 95% der Regionalzüge und rund 90% der Busse hatten letztes Jahr weniger als 3 Minuten Verspätung. Verbessert habe sich auch die Sauberkeit, besonders an den Haltestellen. Kritischer beurteilt wurden hingegen die Informationen für Reisende in den Fahrzeugen. Im Kanton Waadt ist ein Jäger verurteilt worden, weil er seinen Jagdkollegen versehentlich erschossen hatte. Der 80-Jährige gab bei einer Wildschweinjagd vor 1,5 Jahren 2 Warnschüsse ab. Einer der beiden Schüsse traf seinen Kollegen tödlich am Kopf. Das Gericht in Yverdon-les-Bains verurteilte den Mann wegen fahrlässiger Tötung zu 10 Monaten auf Bewährung. Das Schweizerische Rote Kreuz SRK geht verstärkt gegen Ebola im Kongo vor. Dazu schickt es ein 10-köpfiges Team in die Demokratische Republik Kongo in Zentralafrika.

0: Erinnerungen an Mosi Paul. So heisst der Tanz von Marcel Zumbrunn, den wir hier gerade gehört haben auf Radio Eviva in der Sendung «Wir sind informiert». Die Migros hat eine Anzeige am Hals wegen der Schweizer Gemüse- und Früchtbauern. Der Verein «Faire Märkte Schweiz» hat Migros bei der Wettbewerbskommission angezeigt. Um was geht es genau? Selina Urech berichtet.
1: Es geht um das Kontosystem oder Rabattsystem der Migros. Die Migros zahlt die Rechnung der Lieferanten schneller, dafür zieht die Migros aber automatisch immer 3% vom Rechnungsbetrag ab. Das sei nicht fair, sagt der Stefan Flückiger von «Faire Märkte Schweiz».
2: Weil die Skontoregelung, das ist viel mehr eine verdeckte Preisreduktion als ein effektives Konto, das der Produzent wählen kann.
1: Die Bäuerinnen und Bauern verlieren durch das System jedes Jahr rund 12 Millionen Franken, wie Stefan Flückiger sagt. Für die Migros ist Kritik trotzdem nicht nachvollziehbar, sagt Priska Huguenin-Dilenois, Sprecherin der Migros.
3: Weil die Vertragsbedingungen schon seit Jahrzehnten Usus sind und rechtlich auch einwandfrei sind. Zusätzlich ist es so, dass sich in der Praxis sich die bewährt haben.
1: Dass die Anzeige ausgerechnet jetzt kommt, habe ich zum einen damit zu tun, dass Produzenten heutzutage auch einfach viel mehr unter Druck stehen, sagt Stefan Flückiger. Problematisch sei vor allem, dass die Lieferanten nicht auswählen können, ob sie jetzt Konto wollen oder doch lieber den vollen Betrag, dafür aber erst in 30 Tagen.
2: Und weil Produzenten nicht wählen können und weil der Preisdruck immer grösser wird, sind sie umso mehr auf die 3% angewiesen.
1: Ob die Wettbewerbskommission tatsächlich eine Untersuchung eröffnet, ist noch offen. Zuerst muss sie die eingereichte Anzeige überhaupt mal prüfen.

der Chloisi Hess oder Niklaus Hess haben wir gehört, hier auf Radio Eviva mit der Melodie «Z'Mystikers». Jetzt übernimmt der Jodlerclub Heimisbach mit dem Wegbegleiter. Gute Unterhaltung und einen schönen Donnerstagabend.

0: ein Tänzchen von den Checkerli-Buben ist das gewesen. Der Xaver auf der Pirsch. Gehört hier auf Radio Eviva in der Sendung. Wir sind informiert. Wegen dem Krieg im Nahen Osten kommen wichtige Fachleute von dort jetzt in Kanton Zug arbeiten. Das hilft dem Kanton Zug zwar gegen Fachkräftemangel. Ein Krieg hat natürlich aber sowieso auch viele Schattenseiten. Renato Goethe hat über das Thema mit dem Zuger Finanzdirektor Heinz Dändler geredet. Er sagt zu den Auswirkungen.
1: Also jetzt im positiven Sinn meine ich, bezüglich Leute, die jetzt in die Schweiz kommen und in den Kanton Zug kommen, so habe ich die Frage verstanden. Ja, das merken wir schon. Es sind wieder einige Trader, die zurückgekommen sind in die Schweiz und vor allem auch in den Kanton Zug. Juristische Personen, aber auch natürliche Personen, nicht nur nach Zug, aber wir merken das. Das hat eine Zunahme gegeben, das hat einen Zustrom, Anführungsschlusszeichen, der aber überblickbar ist, gegeben. Warum? Weil wir natürlich ein rechtssicherer Hafen sind. Wir sind in der Schweiz und auch im Kanton Zug sehr ein rechtssicherer Hafen. Wir haben klare Regeln, wir haben Rechtssicherheit. Das ist natürlich ein Vorteil, der jetzt viele Leute dazu bewogen hat, aus dem unsicheren Gebiet, wo natürlich das Geschäft fast nicht mehr möglich ist, in die Schweiz und auch nach Zug zu kommen.
2: Also es kommen Fachleute auf Zug wegen dem?
1: Das sind Leute, die natürlich Spezialisten sind, das ist richtig, die hier nach Zug kommen, nicht nur, aber auch nach Zug kommen.
2: Von wo, von welchen Ländern denn?
1: Ja gut, das sind natürlich internationale Leute, die in Dubai beispielsweise, Abu Dhabi und dort am Golf tätig sind. Und das ist jetzt natürlich schwierig, sehr unsicher. Die werden abgezogen und die werden natürlich dann anderswo platziert. Und das sind einige Leute, die natürlich, ich sage jetzt mal, Fachkompetenzen haben, Spezialisten sind. Und die sind in verschiedenen Bereichen tätig, im Finanzbereich, auch im Rohstoffhandelsbereich, im Tradingbereich. Und die kommen zum Teil auch nach Zug.
2: Also insofern profitiert Zug ein bisschen davon, wenn man überhaupt das Wort ins Maul nehmen so, oder im Zusammenhang mit dem Krieg. Aber auf der anderen Seite, gewisse Ressourcen werden teurer, Treibstoff werden teurer und so weiter, die Unsicherheit wächst. Spürt man nicht auch die negativen Folgen?
1: Selbstverständlich spüren wir auch von dem Iran-Krieg. Jetzt habe ich nur die positiven aufgeführt. Spüren wir natürlich auch die negativen. Also unsere Wirtschaft, die leidet zum Teil je nach Branche auch darunter. Die Lieferketten sind unterbrochen. Wir haben gewisse Ängste auch, die geschürt worden sind mit dem Krieg. Er ist immer noch nicht beendet. Wir haben keine diplomatische Lösung. Da kommt noch der Ukraine-Krieg dazu. Das gibt schon auch eine Belastung auf die Wirtschaft. Und ich sage noch einmal, das hat auch negative Folgen. Ja.
0: Sagt der Zuger Finanzdirektor Heinz Dändler im Interview mit dem Renato Goethe.

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2: Ich bin Dario Jecker. Guten Abend. Beim Lesen und Schreiben haben Zweitklässlerinnen und Zweitklässler am meisten Mühe. Die Studie der Uni Bern zeigt zudem, dass Schüler je nach Kanton unterschiedlich abschneiden. Ziel sei deshalb, die Schulsysteme in der Schweiz möglichst so zu harmonisieren, damit alle die gleiche Bildungschance haben, heißt es von der Konferenz der kantonalen Erziehungsdirektorinnen und Direktoren. Insgesamt bewertet die Konferenz die Resultate positiv. Die meisten Kinder erreichen die nationalen Bildungsziele. Regionalzüge und Linienbusse in der Schweiz sind pünktlicher. Das zeigt ein neuer Qualitätsbericht des Bundes. Mehr als 95% der Regionalzüge und rund 90% der Busse hatten letztes Jahr weniger als 3 Minuten Verspätung. Verbessert habe sich auch die Sauberkeit, besonders an den Haltestellen. Kritischer beurteilt wurden hingegen die Informationen für Reisende in den Fahrzeugen. Im Kanton Waadt ist ein Jäger verurteilt worden, weil er seinen Jagdkollegen versehentlich erschossen hatte. Der 80-Jährige gab bei einer Wildschweinjagd vor 1,5 Jahren 2 Warnschüsse ab. Einer der beiden Schüsse traf seinen Kollegen tödlich am Kopf. Das Gericht in Yverdon-les-Bains verurteilte den Mann wegen fahrlässiger Tötung zu 10 Monaten auf Bewährung. Das Schweizerische Rote Kreuz SRK geht verstärkt gegen Ebola im Kongo vor. Dazu schickt es ein 10-köpfiges Team in die Demokratische Republik Kongo in Zentralafrika, teilt das SRK mit. Für 3 Monate Aufenthalt hat die Organisation zusammen mit dem Bund 100.000 Franken ausgegeben.
1: Das Eviva-Wetter.
2: Der Sommer kommt, morgen gibt es Sonne und 27 Grad. Das Wochenende ist sogar mit 28 und 29 Grad noch wärmer.
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mit der Sendung. Wir sind informiert am Donnerstagabend, 21. Mai. In zwei Stunden gehört ihr dann hier an dieser Stelle Ursula Walti mit der Sendung Faszination Brass. Ja, Blasmusik ist hoch im Kurs. Spätestens seit dem letzten Wochenende, wo das Biel das grosse Musikfest war. Aber nein, natürlich schon viel, viel länger. Und bei Radio Eviva sowieso, seit es Radio Eviva gibt, ist Blasmusik ein fester Bestandteil. Und ganz speziell amix am Montag und am Donnerstagabend mit den Spezialsendungen von der Ursula Walti. In zwei Stunden gibt es Faszination Brass. Bis dahin auch zwischendurch mal ein Blasmusikstück, jetzt aber Handorgelklang vom Duo Dani und Teddy Christen. Da ist der Schottisch voll parat.

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1: Ich bin Dario Jecker, guten Abend. Heute ist in den Schweizer Alpen jener Zeitpunkt erreicht, ab dem die Eisdecke der Gletscher wieder abnimmt. Laut SRF-Meteorologe Jürg Ackermann zeigen sich daran die Folgen des Klimawandels besonders deutlich. Nach einer zuletzt kühlen und nassen Wetterphase werde es nun deutlich wärmer. Das Gletschereis ist über Jahrtausende gewachsen und schmilzt heute innerhalb weniger Jahrzehnte weg. Das Schweizer Außendepartement stellt für humanitäre Hilfe im Nahen und Mittleren Osten 13,5 Millionen Franken bereit. Das Geld geht an Hilfsorganisationen, die sich vor Ort für die Betroffenen einsetzen. Knapp die Hälfte des Betrages gehe ans Internationale Komitee vom Roten Kreuz, schreibt das Außendepartement. Betroffenen im Iran, Libanon, Syrien, Afghanistan und im Jemen soll so geholfen werden. Russland testet sein Atomarsenal. Zum Abschluss eines groß angelegten Manövers mit dem Verbündeten Belarus hat Russland ein ganzes Arsenal nuklear bestückbarer Raketen getestet. Eine interkontinentale Atomrakete wurde aus Nordrussland auf ein Ziel auf der Nordpazifik-Halbinsel Kamtschatka abgefeuert. Das berichtet das Verteidigungsministerium in Moskau. An der Eishockey-Weltmeisterschaft in Zürich und Fribourg gewinnt Kanada gegen Norwegen mit 6:5 nach Verlängerung und Lettland unterliegt Finnland mit 1:7.
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1: Der Sommer kommt, morgen gibt es Sonne und 27 Grad. Das Wochenende ist sogar mit 28 und 29 Grad noch wärmer.

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1: Guten Abend, ich bin der Tim Jakob. Die Ermittlungen zur Brandkatastrophe in Comontana beschäftigen sich neu auch mit einem früheren Brandfall. Laut dem Westschweizer Radio und Fernsehen RTS untersucht die Walliser Staatsanwaltschaft einen Brand im ehemaligen Lokal Vieux Chalet, das wie die Unglücksbar dem Ehepaar Moretti gehört hatte. Hintergrund der neuen Ermittlungen ist ein Bericht der Meldestelle für Geldwäscherei des Bundes. Darin wird die Frage gestellt, ob sich das Ehepaar Moretti unter anderem der Geldwäscherei und schwerer Steuerdelikte schuldig gemacht haben könnte. Der Schweizer Tourismus muss sich laut dem Wirtschaftsforschungsinstitut BAK Economics auf einen schwächeren Sommer einstellen. Erwartet wird ein Rückgang der Übernachtungen um rund 1% im Vergleich zum Vorjahr. Hauptgrund seien die Folgen des Iran-Kriegs. Höhere Öl- und Kerosinpreise verteuern laut den Expertinnen und Experten vor allem Fernreisen. Deshalb rechnen sie mit weniger Gästen aus Überseemärkten. Etwas stabilisierend könnte dagegen die Nachfrage aus der Schweiz wirken. Die Ebola-Epidemie in Zentralafrika breitet sich weiter aus. Laut Angaben der Weltgesundheitsorganisation gibt es im Kongo und in Uganda inzwischen fast 600 Verdachtsfälle und mehr als 130 vermutete Todesfälle. Erschwert wird die Lage zusätzlich, weil es gegen den aktuellen Ebola-Virus-Typ bislang weder einen Impfstoff noch eine Therapie gibt. An der Eishockey-Weltmeisterschaft in Zürich und Fribourg gewinnt Kanada gegen Norwegen mit 6:5 nach Verlängerung und Lettland unterliegt Finnland mit 1:7. In rund 20 Minuten spielt dann die Schweiz gegen Österreich und strebt an der Heim-WM den 5. Sieg im 5. Spiel an.
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1: Ja, ein richtiger Frühlingsabend gibt es heute zum gemütlich draussen sein. In der Nacht ist es dann auch noch sternenklar. Morgen Freitag und dann gegen Pfingsten wird es noch sonniger und sommerlich warm mit bis zu 30 Grad.

Willkommen zu Faszination Bras, hier auf Radio Eviva. Am Mikrofon begrüßt Sie Ursula Walti. In der folgenden Stunde hören Sie Aufnahmen von der schottischen Höchstklass-Brassband Whitburn. Eröffnet habe ich meine Sendung mit dem Marsch Lenzburg, wo der Derek Broadband für die Brassband Imperial Lenzburg geschrieben hat. Eine Aufnahme aus dem Jahr 1979 unter der Leitung von Major Peter Parks. Weiter geht's mit dem wunderschönen Rusalka's Song to the Moon von Antonín Dvořák in einem Arrangement von Gordon Langford und dem Solist auf dem Kornett Chris Bradley.

Das ist der erste Satz, Prelude, aus einem dreisätzigen Werk Three-Part Invention von Kenneth Downey gewesen, gespielt von der Whitburn Band, dirigiert von Duncan Beckley. Die Whitburn Brass Band ist 1870 in der gleichnamigen Stadt im West Lotion District gegründet worden und gilt als eine der besten Höchstklass-Brassbands in Schottland mit einem unvergleichlichen Sound. Davon können sie sich gerade bei den folgenden beiden Stücken überzeugen. Hope vom Steen Edgerts und dem Queen-Hit Innuendo.

Stadt Whitburn liegt quasi in der Mitte zwischen den beiden grossen Städten Glasgow und Edinburgh. Eine besondere Ehre ist dieser mehrfachen schottischen Meisterin 2002 widerfahren. Eine Einladung zum goldigen Thronjubiläum der Queen Elizabeth. In der Reihe dieser Höchstklass-Brassband sitzen auch einige hervorragende Solisten, wie zum Beispiel der Posaunist Paul Keenan, der jetzt die schottische Melodie Annie Laurie vom Arthur Prayer vorträgt. Nachher der Paul Lovett Cooper-Hit Enter the Galaxies und der Schluss von Fraternity von Thierry Delerue. Beide Stücke mit dem Gastdirigent Nicholas Childs.

Radio Eviva, Sie hören Faszination Brass. Heute mit Aufnahmen von der schottischen Höchstklasse Brassband Whitburn. Bei dieser Gelegenheit möchte ich wieder einmal darauf aufmerksam machen, dass wir Ihnen hier bei Radio Eviva eine sehr preisgünstige Plattform anbieten, um Ihre Konzerte und Veranstaltungen einer breiteren Öffentlichkeit bekannt zu machen. Der Eviva-Veranstaltungskalender wird täglich ausgestrahlt und bei mehreren Buchungen wird Ihr Anlass auch auf unserer Homepage erwähnt. Bei frühzeitiger Meldung gibt es auch noch einen Hinweis in meiner Sendung «Faszination Brass». Für Fragen oder weitere Informationen stehen wir Ihnen selbstverständlich sehr gerne zur Verfügung, und zwar unter den Telefonnummern 041 825 44 11 oder unter der E-Mail-Adresse eviva@eviva.ch. Jetzt ist aber wieder Musik angesagt, und zwar der Sousa-Marsch, der Stars and Stripes Forever, gefolgt von der traditionellen Whitburn-Hymne.

Während der Corona-Pandemie 2020 und 2021 hat die Whitburn Brass Band zwei virtuelle Konzerte eingespielt. Unter anderem auch Filmmusik, nämlich «The $6 Million Man» von Oliver Nelson. Anschliessend kommen sie in den Genuss vom wunderschönen Solo «The Children of Sanchez» von Chuck Macione mit der Flügelhornistin Caroline Farren.

Mit einem Marsch habe ich meine Sendung eröffnet. Und mit einem Marsch werde ich sie auch abschliessen. Semper Fidelis von John Philip Sousa. Ein Live-Mitschnitt vom virtuellen Konzert von der Whitburn Brass Band aus dem Jahr 2021. Für die heutige Musikzusammenstellung, Redaktion und Moderation ist Ursula Walti verantwortlich gewesen. Ich wünsche Ihnen noch einen schönen Abend mit dem Blasmusiksender Nummer 1, Radio Eviva.

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1: Die Themen haben heute Schlagzeilen gemacht. Guten Abend. Beim Lesen und Rechnen haben Zweitklässlerinnen und Zweitklässler am meisten Mühe. Die Studie der Uni Bern zeigt auch, dass Schulkinder je nach Kanton unterschiedlich abschneiden. Vor allem Basel-Stadt und Luzern schneiden schlecht ab. Das liege an der Zahl sozial benachteiligter Kinder. Das beeinflusse die Leistungen, sagt Stefan Kunfermann von der Konferenz der Erziehungsdirektorinnen und Erziehungsdirektoren EDK.
2: Wie die Testergebnisse auch zeigen, hat vor allem die soziale Herkunft einen starken Einfluss von allen untersuchten individuellen Merkmalen. Ein bisschen weniger starken Einfluss hat die Sprache, die man daheim redet und dann, ob man einen Migrationshintergrund hat oder nicht.
1: Insgesamt bewertet die EDK die Resultate positiv. Die meisten Kinder erreichen die nationalen Bildungsziele. In der Schweiz ist im vergangenen Jahr über 8 Milliarden Stunden gearbeitet worden. Das zeigen Zahlen des Bundesamts für Statistik. Pro Woche arbeitete eine Person mit 100% Pensum im Schnitt 40 Stunden und 3 Minuten. Das sind zwar über 2 Stunden mehr als 2020, aber immer noch 51 Minuten weniger als vor der Corona-Pandemie, schreibt der Bund. Die Schweiz muss mehr für biologische Vielfalt tun. Der Zustand der Biodiversität in der Schweiz ist kritisch, das hat die parlamentarische Oberaufsicht festgestellt. Was der Bundesrat bisher unternommen habe, genüge nicht. Dem Bundesrat fehle es aber auch durch Gesetze an Handlungsspielraum. Vor allem die Auswirkungen von Subventionen auf die Vielfalt müssten nun überprüft werden.
3: Ein Video des israelischen Polizeiministers, das Gaza-Aktivisten in demütigender Weise zeigt, hat für große Empörung in mehreren europäischen Außenministerien gesorgt. Das Schweizer Außendepartement fordert den israelischen Botschafter und die Behörden auf, die Grundrechte der Schweizer Festgenommenen zu achten. Mehrere Länder protestierten nach der Veröffentlichung des Videos. Auch israelische Botschafter wurden einbestellt.
4: Russland testet sein Atomarsenal. Zum Abschluss eines groß angelegten Manövers mit dem Verbündeten Belarus hat Russland ein ganzes Arsenal nuklear bestückbarer Raketen getestet. Eine interkontinentale Atomrakete wurde aus Nordrussland auf ein Ziel auf der Nordpazifik-Halbinsel Kamtschatka abgefeuert. Das berichtet das Verteidigungsministerium in Moskau.
1: Heute ist in den Schweizer Alpen jener Zeitpunkt erreicht, ab dem die Eisdecke der Gletscher wieder abnimmt. Laut SRF-Meteorologen zeigen sich daran die Folgen des Klimawandels besonders deutlich. Nach einer zuletzt kühlen und nassen Wetterphase werde es nun deutlich wärmer. Das Gletschereis ist über Jahrtausende gewachsen und schmilzt heute innerhalb weniger Jahrzehnte weg.

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1: Die Themen haben heute Schlagzeilen gemacht. Guten Abend. Der Bund schließt vorübergehend 6 Asylzentren. Grund dafür sind die tiefen Asylgesuchszahlen in den ersten Monaten des Jahres, teilt das Staatssekretariat für Migration mit. Damit sollen Kosten gespart und die Zeit für Unterhaltsarbeiten genutzt werden. Die Zahl der Asylgesuche lag in den ersten 4 Monaten des Jahres knapp 20% unter den Werten des Vorjahres.
2: Der Verein Faire Märkte Schweiz hat bei der Wettbewerbskommission Anzeige gegen die Migros eingereicht. Die Migros missbrauche ihre Marktmacht gegenüber Gemüse- und Früchteproduzenten, berichtet CH Media. Die Produzenten würden pauschal 3% weniger Geld erhalten, wenn die Migros ihre Rechnungen innerhalb 10 Tagen bezahlt. Die Kritik sei nicht nachvollziehbar, sagt Priska Huguenard Dillenoir, Sprecherin der Migros.
3: Weil die Vertragsbedingungen schon seit Jahrzehnten Usus sind und rechtlich auch einwandfrei sind. Zusätzlich ist es so, dass in der Praxis sich auch die bewährt haben.
2: Ob die Wettbewerbskommission eine Untersuchung beginnt, ist offen. Mit dem SBB-Fahrplanwechsel im Dezember sollen neue Direktverbindungen nach Italien, zusätzliche Nachtzüge und gezielte Verbesserungen für Pendlerinnen und Pendler kommen. Künftig soll es eine zweite tägliche Direktverbindung von Zürich nach Venedig geben. Zudem verkehrt ein Zug im Sommer neu direkt bis nach Rimini, zeigt der Fahrplan. Auch nach Frankreich sind wieder mehr TGV-Züge geplant. Der Fahrplanwechsel ist auf den 13. Dezember angesetzt.
1: Die Ebola-Epidemie in Zentralafrika breitet sich weiter aus. Laut Angaben der Weltgesundheitsorganisation WHO gibt es im Kongo und in Uganda inzwischen fast 600 Verdachtsfälle und mehr als 130 vermutete Todesfälle. Die WHO geht davon aus, dass die tatsächliche Zahl der Erkrankten höher liegt, weil nicht alle Fälle gemeldet werden. Erschwert wird die Lage zusätzlich, weil es gegen den aktuellen Ebola-Virus-Typ bislang weder einen Impfstoff noch eine Therapie gibt.
2: Ein britischer Radiosender hat König Charles III. Versehentlich für tot erklärt. Schuld sei ein Computerfehler, erklärt Radio Carolines Senderchef. Die automatisierte Meldung sagte, als Zeichen des Respekts werde deshalb das Musikprogramm angepasst.
4: This is Radio Caroline. His Majesty King Charles III has passed away. As a mark of respect, we will now be playing suitable continuous music until further notice.
2: In Großbritannien gibt es ein automatisiertes Prozedere für den Todesfall des Monarchen. Neben der Ansage, dass der König verstorben sei, gehört dazu auch eine Funkstille zur Andacht.

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1: Die Themen haben heute Schlagzeilen gemacht. Guten Abend. Beim Lesen und Rechnen haben Zweitklässlerinnen und Zweitklässler am meisten Mühe. Die Studie der Uni Bern zeigt auch, dass Schulkinder je nach Kanton unterschiedlich abschneiden. Vor allem Basel-Stadt und Luzern schneiden schlecht ab. Das liege an der Zahl sozial benachteiligter Kinder. Das beeinflusse die Leistungen, sagt Stefan Kunfermann von der Konferenz der Erziehungsdirektorinnen und Erziehungsdirektoren EDK.
2: Wie die Testergebnisse auch zeigen, hat vor allem die soziale Herkunft einen starken Einfluss von allen untersuchten individuellen Merkmalen. Ein bisschen weniger starken Einfluss hat die Sprache, wo man daheim redet und dann, ob man einen Migrationshintergrund hat oder nicht.
1: Insgesamt bewertet die EDK die Resultate positiv. Die meisten Kinder erreichen die nationalen Bildungsziele. In der Schweiz ist im vergangenen Jahr über 8 Milliarden Stunden gearbeitet worden. Das zeigen Zahlen des Bundesamts für Statistik. Pro Woche arbeitete eine Person mit 100% Pensum im Schnitt 40 Stunden und 3 Minuten. Das sind zwar über 2 Stunden mehr als 2020, aber immer noch 51 Minuten weniger als vor der Corona-Pandemie, schreibt der Bund. Die Schweiz muss mehr für biologische Vielfalt tun. Der Zustand der Biodiversität in der Schweiz ist kritisch, das hat die parlamentarische Oberaufsicht festgestellt. Was der Bundesrat bisher unternommen habe, genüge nicht. Dem Bundesrat fehle es aber auch durch Gesetze an Handlungsspielraum. Vor allem die Auswirkungen von Subventionen auf die Vielfalt müssten nun überprüft werden.
3: Ein Video des israelischen Polizeiministers, das Gaza-Aktivisten in demütigender Weise zeigt, hat für große Empörung in mehreren europäischen Außenministerien gesorgt. Das Schweizer Außendepartement fordert den israelischen Botschafter und die Behörden auf, die Grundrechte der Schweizer Festgenommenen zu achten. Mehrere Länder protestierten nach der Veröffentlichung des Videos. Auch israelische Botschafter wurden einbestellt.
4: Russland testet sein Atomarsenal. Zum Abschluss eines groß angelegten Manövers mit dem Verbündeten Belarus hat Russland ein ganzes Arsenal nuklear bestückbarer Raketen getestet. Eine interkontinentale Atomrakete wurde aus Nordrussland auf ein Ziel auf der Nordpazifik-Halbinsel Kamtschatka abgefeuert. Das berichtet das Verteidigungsministerium in Moskau.
1: Heute ist in den Schweizer Alpen jener Zeitpunkt erreicht, ab dem die Eisdecke der Gletscher wieder abnimmt. Laut SRF-Meteorologen zeigen sich daran die Folgen des Klimawandels besonders deutlich. Nach einer zuletzt kühlen und nassen Wetterphase werde es nun deutlich wärmer. Das Gletschereis ist über Jahrtausende gewachsen und schmilzt heute innerhalb weniger Jahrzehnte weg.

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1: Die Themen haben heute Schlagzeilen gemacht. Guten Abend. Der Bund schließt vorübergehend 6 Asylzentren. Grund dafür sind die tiefen Asylgesuchszahlen in den ersten Monaten des Jahres, teilt das Staatssekretariat für Migration mit. Damit sollen Kosten gespart und die Zeit für Unterhaltsarbeiten genutzt werden. Die Zahl der Asylgesuche lag in den ersten 4 Monaten des Jahres knapp 20% unter den Werten des Vorjahres.
2: Der Verein Faire Märkte Schweiz hat bei der Wettbewerbskommission Anzeige gegen die Migros eingereicht. Die Migros missbrauche ihre Marktmacht gegenüber Gemüse- und Früchteproduzenten, berichtet CH Media. Die Produzenten würden pauschal 3% weniger Geld erhalten, wenn die Migros ihre Rechnungen innerhalb 10 Tagen bezahlt. Die Kritik sei nicht nachvollziehbar, sagt Priska Huguenin Dillenoir, Sprecherin der Migros.
3: Weil die Vertragsbedingungen schon seit Jahrzehnten Usus sind und rechtlich auch einwandfrei sind. Zusätzlich ist es so, dass in der Praxis sich auch die bewährt haben.
2: Ob die Wettbewerbskommission eine Untersuchung beginnt, ist offen. Mit dem SBB-Fahrplanwechsel im Dezember sollen neue Direktverbindungen nach Italien, zusätzliche Nachtzüge und gezielte Verbesserungen für Pendlerinnen und Pendler kommen. Künftig soll es eine zweite tägliche Direktverbindung von Zürich nach Venedig geben. Zudem verkehrt ein Zug im Sommer neu direkt bis nach Rimini, zeigt der Fahrplan. Auch nach Frankreich sind wieder mehr TGV-Züge geplant. Der Fahrplanwechsel ist auf den 13. Dezember angesetzt.
1: Die Ebola-Epidemie in Zentralafrika breitet sich weiter aus. Laut Angaben der Weltgesundheitsorganisation WHO gibt es im Kongo und in Uganda inzwischen fast 600 Verdachtsfälle und mehr als 130 vermutete Todesfälle. Die WHO geht davon aus, dass die tatsächliche Zahl der Erkrankten höher liegt, weil nicht alle Fälle gemeldet werden. Erschwert wird die Lage zusätzlich, weil es gegen den aktuellen Ebola-Virus-Typ bislang weder einen Impfstoff noch eine Therapie gibt.
2: Ein britischer Radiosender hat König Charles III. Versehentlich für tot erklärt. Schuld sei ein Computerfehler, erklärt Radio Carolines Senderchef. Die automatisierte Meldung sagte, als Zeichen des Respekts werde deshalb das Musikprogramm angepasst.
4: This is Radio Caroline. His Majesty King Charles III has passed away. As a mark of respect, we will now be playing suitable continuous music until further notice.
2: In Großbritannien gibt es ein automatisiertes Prozedere für den Todesfall des Monarchen. Neben der Ansage, dass der König verstorben sei, gehört dazu auch eine Funkstille zur Andacht.

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Es ist eins.

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Es ist 2.